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0: Wunder und Wahnwitz. Weil die Klassikumsätze schrumpfen, sollen junge Menschen für eine neue Mixtur aus Pop und den alten Meistern begeistert werden. Seit März vergangenen Jahres ist Christian Kellersmann Chef von Universal Classics. Sein Ziel liegt irgendwo zwischen Wunder und Wahnwitz. Er will die in der jungen Generation traditionell als verschnarcht geltende klassische Musik mit einem jungen Team für die Viva- und MTV-Generation attraktiv machen. Derzeit gilt die Klassikbranche als bedürftiger Pflegefall. Die Verkäufe gingen allein von 1998 auf 1999 um über 17% zurück. Die Folgen? Firmenfusionen und massiver Stellenabbau. Schuld an der Misere ist das miese Image. Die Werke von Bach bis Vivaldi gelten vielen Menschen unter 50 zwar als respektabel, aber reif fürs Plattenaltersheim.
1: Classic goes Disco. Schmusen mit Mozart. Neuer Disco-Trend. Harte Techno-Rhythmen sind out. Bach, Beethoven und Vivaldi sind in. Kein anonymes Abtanzen, sondern lockeres Kennenlernen bei klassischen Melodien.
2: Der Medienriese Warner AOL lässt das Traditionslabel Teldec über die Klinge springen. Jetzt untersteht die Teldec, oder besser, was von ihr übrig ist, der Warner Music UK und wird von deren ehemaligen Betriebschef Matthew Cosgrove geleitet. Die Umstrukturierung entlarvt sich als Reduktion gegen Null. International etablierten Teldec- und Erato-Künstlern wie der Sopranistin Carita Matila, dem Latin-Lover-Tenor José Cura und dem Dirigenten Kent Nagano wurden Aufhebungsverträge geschickt. Es ist nur noch eine Frage der Zeit, bis die Teldec ganz der Vergangenheit angehört.
3: Bond-Mädchen spielen Klassik, bauchfrei. Sie sind jung. Sie sind zu viert. Sie sehen gut aus. Sie spielen Klassik. Und wie? Ihre Instrumente haben keine Klangkörper, wirken futuristisch. Die vier attraktiven Künstlerinnen haben sich zusammengetan, um das klassische Streichquartett neu zu erfinden. Es ist wie eine gemeinsame Vision. Wir wollen weg von den steifen Fliegen, den langen schwarzen Abendkleidern und den festgelegten musikalischen Interpretationen. Die Arrangements der Titel ihrer neuen CD kommen aus unterschiedlichen musikalischen Stilrichtungen. Trance, House, Salsa und osteuropäische Volkslieder.

0: Darf ich mich vorstellen? Ich komme aus Griechenland, dem Land der Götter. Mein Vater ist ihr Chef. Es ist Zeus. Die Titanin Mnemosyne ist meine Mutter. Und ich bin eines der 9 Kinder, die aus dieser Verbindung hervorgingen. Mein Name ist Euterpe. Ich bin die Muse der Musik. Ich habe auch schon mehrere Kinder. Das eine heißt Volksmusik, das andere Popmusik, wieder ein anderes Weltmusik. Ach, ich habe sehr viele Kinder. Sie können mir glauben, es ist wirklich keine leichte Aufgabe, sich um alle so zu kümmern, dass aus ihnen auch etwas wird. Ein Kind, muss ich gestehen, macht mir zurzeit etwas Sorgen. Ob es ein Sorgenkind ist, das möchte ich jetzt herausfinden. Dieses Kind heißt Klassik und besteht aus all den Werken, die man heute allgemein als sogenannte ernste Musik bezeichnet. Wobei ich mich frage, woher diese äußerlichen Attribute wie ernste oder populäre Musik eigentlich kommen. Populär, ernst, beliebt, das sind doch alle meine Kinder. Irgendetwas ist da durcheinander gekommen. Meine Kinder sind schon lange von zu Hause weg. Also, runter vom Olymp, hinein in die Welt der Menschen. Ich denke, ich muss sie besuchen und mir das Ganze mal aus der Nähe anschauen. Mit denjenigen sprechen, die sich um ein Kind, die Klassik, kümmern. Mit Managern, Produzenten, Künstlern. Es ist zum Beispiel Tatsache, dass die Hörer von Klassiksendern im Radio durchschnittlich Ende 60 sind. Wo sind die jungen Hörer? Wie sieht es mit den Konzerten aus? Es kommt mir so vor, als würde das Publikum immer älter werden. Oder täusche ich mich? Klassik wird nicht von allen gleich gern gehört. Nur ungefähr 8% aller verkauften CDs sind Klassik-CDs. Laut des Bundesverbands der phonographischen Wirtschaft hören die Menschen, statistisch gesehen, erst mit zunehmendem Alter Klassik. Warum kommen sie erst später dazu? Liegt das an der Musik? Und in der Plattenindustrie finden bedeutende Veränderungen statt. Wunderbare Aufnahmen mit hervorragenden Künstlern werden für unglaublich wenig Geld verkauft, fast verschenkt. Das sieht eindeutig nach Verlustgeschäften aus. Die Plattenfirmen klagen, dass der Umsatz an Klassik-CDs gesunken ist. Im Jahreswirtschaftsbericht 2000 des Bundesverbands der phonographischen Wirtschaft ist zu sehen, dass der Umsatzanteil der Klassik im Vergleich zum Gesamtumsatz aller CDs von 1996 bis 2000 im Durchschnitt bei 8,4% liegt. Ein bedeutender Umsatzrückgang ist nicht zu sehen. Ein weiterer Wunderpunkt der Plattenfirmen sollen die Raubkopien von CDs mithilfe von CD-Brennern sein. Im Jahr 2000 sind fast genauso viele unbespielte CDs verkauft worden wie bespielte. 262 Millionen bespielte CDs stehen knapp 210 Millionen verkauften CD-Rohlingen gegenüber. Und renommierte Schallplattenfirmen wie zum Beispiel Teldec gibt es überhaupt nicht mehr. Was macht die Plattenindustrie falsch? Vielleicht kann mir das Wolfgang Mohr erklären. Er war fast 25 Jahre bei Teldec Classics International in Hamburg tätig. War dort zuständig für eigentlich alles. Zuerst für die Presse und Promotion, dann war er Leiter der A&R-Abteilung. Seine Aufgabe war dort, neue Künstler zu entdecken. Mohr war verantwortlich für die Produktionen und das Budget und war schließlich Executive Producer von Teldec. Warum musste ein so traditionsreiches und erfolgreiches Label wie Teldec schließen?
1: Hier gibt es einerseits wirtschaftliche Erwägungen, dann gibt es Strukturprobleme in der Branche selber, so eine Art Strukturkrise, wo man sonst immer gerne in der Metallindustrie oder woanders oder Autoindustrie drüber spricht. Die gibt es genauso auch in den wirtschaftlich-kulturellen Einrichtungen. Im Fall Teldec hat vieles mitgespielt. Wurde ja 89 von Time Warner gekauft. Time Warner hatte in allen Feldern immer Erfolg gehabt, was sie neu akquirierte, also damals war gerade Rhythm and Blues, haben sie neu ins Leben gerufen für die eigene Company und sehr erfolgreich gearbeitet. Und dann haben sie sich gesagt, let's do culture, da das immer ein sehr schönes Aushängeschild auch ist und Teldec damals zur Disposition stand, haben sie Teldec gekauft und haben das auf die Schiene gesetzt. Da waren einzelne Leute, einer insbesondere, der sich sehr dafür breit gemacht hatte, auch gegen Stimmen des Konzerns, und hat das eben mit breiter Brust über 10 Jahre hin auch verteidigt, der aufgrund des einbrechenden Geschäfts auf der Popseite dann seinen Abschied nahm. Und da hätte man denken können, jetzt wird es etwas kritischer für die Klassiker auch. Jetzt schaut man vielleicht auch ein bisschen genauer hin und sieht das weniger als privates, in Anführungszeichen, Hobby eben eines der Executives, sondern jetzt kommen die anderen, die immer sagten, Klassik, wenn wir nicht so viel verkaufen wie 3 Tenöre, lohnt sich das eh nicht. Und da wurde das Ganze auf den Prüfstand gestellt und dann sah man, dass man zwar schwarze Zahlen schrieb, aber die Zahlen waren dann nicht so stark oder so bewegend offensichtlich im Kalkül. Mittlerweile war die Fusion mit AOL auch geschehen und waren dann nicht so stark, als dass sie eben ein wirtschaftlicher Faktor in den Planungen eben von AOL Time Warner hätten darstellen können.
0: Das war jetzt die Ansicht eines Mannes, der direkt in das Plattengeschäft involviert ist. Aber was denkt zum Beispiel einer, der nicht in den oberen Etagen dieser Plattengiganten tätig ist, sondern am hinteren Ende der Verkaufskette? Zum Beispiel ein CD-Verkäufer.
2: Natürlich wollen alle immer mehr verkaufen und noch mehr und noch mehr. Und also wenn da ein Minus gibt, dann ist es schon eine Katastrophe. Dass es da über Jahrzehnte hinweg ein Plus gegeben hat, das wird dann überhaupt nicht berücksichtigt. Und die Gewinne müssen immer noch mehr steigen und das kann eigentlich gar nicht sein. Was mir noch einfällt, ist, dass es halt in den letzten 10, 15 Jahren die Leute ihre Schallplatten auf CD, was sie schon haben wollten, ihre Mozart-Sinfonie, ihre Bach-Kantaten und so, was sie auf LPs hatten, dann im Laufe der Zeit auf CDs dann gekauft haben und dadurch natürlich auch ein großer Umsatz erzielt wurde. Und jetzt mittlerweile hat halt jeder seine Diskothek wieder aufgebaut auf CDs und muss dann jetzt erstmal wieder dann gucken, was er so Neues braucht und will.
0: Es wurde erfolgreich gearbeitet, aber trotzdem kam nicht der Gewinn in die Firma Teldec zurück, den man gebraucht hätte, um erfolgreich weiterzuarbeiten. Warum geht man da nicht einfach neue Wege? Zum Beispiel im Verkauf. Neue Wege, um neue Kunden zu bekommen.
1: Wir haben das immer versucht, Ausgaben für Studenten, die Bach-Kantaten für Studenten, haben wir alles gemacht, waren alles Flops. Es gibt kein zielgerichtetes Editionsinstrument für klassische Musik, mit Ausnahme des Preises, wo sie nach unten gehen. Wenn sie kein Interesse dafür hat, kauft das auch nicht für 9 Mark. Ich kaufe auch Millionen Sachen nicht, die kosten 5,50 Mark oder sowas, weil sie mich nicht interessieren.
0: Irgendwie leuchtet das ja auch ein. Studenten haben nicht so viel Geld. Und das, was sie haben, geben sie wahrscheinlich auch nicht für etwas aus, womit sie sich noch nie richtig beschäftigt haben. Warum versuchen die Plattenfirmen dann nicht eher die Leute zu erreichen, die das Geld haben? Zum Beispiel die 50-Jährigen, die vielleicht schon etwas mehr auf der hohen Kante haben.
1: Dass die Schallplattenfirmen sich nicht offen dazu bekannt haben, zu sagen, ja, dann gehen wir doch gezielt in diese Gruppe, die ihr Haus fast abbezahlt hat, wo die Kinder aus dem Haus sind, die jetzt Geld haben, weil man sie allgemein vernachlässigt, was sie irgendwo vielleicht in ganz dumme Sachen, in Jahresurlaub auf Mallorca oder sowas, ziehen wir doch denen das Geld ab und lass es in CDs stecken oder sonst was in der Richtung. Das hat man nicht gemacht, weil es nicht hip ist, weil es nicht das Lebensgefühl trifft. Da outet man sich eventuell als Marketingmann für Senioren oder sowas eben. Aber das hat man nie richtig bewusst getan, das Geld dort aus der Tasche zu ziehen, wo es eigentlich ist.
0: Und was ist an der Aussage der Plattenfirmen dran, dass der Umsatz zurückgeht, weil die Leute die CDs kopieren, brennen und gar nicht mehr selbst kaufen?
2: Also mit dem Brennen von CDs kann ich mir nicht vorstellen, dass das so viel ausmacht, dass sich das riesig da im Umsatz niederschlägt. Denn die ganzen Booklets zu kopieren, das ist doch so aufwendig. Also, und von Opernlibretti und was man dann noch alles gerne wissen möchte. Also das kann ich mir nicht vorstellen. Dass das bei Pop eine große Rolle spielt, das ist wohl ganz klar.

Ich sitze in einem Konzert. Was für eine Atmosphäre. Diese Ruhe, diese Konzentration auf die Musik. Fast 1,5 Stunden lang nur der Künstler und der Zuhörer. Man lässt sich ein auf das, was er durch sein Spiel vermittelt. Und doch, 1,5 Stunden sind ganz schön lang. Ich schaue mich um und sehe einige graue Löckchen im Publikum, Menschen im mittleren Alter. Vereinzelt ein paar jüngere Leute. Musikstudenten vielleicht? Die Veranstalter kämpfen um die Zuhörer. In Untersuchungen zu neuen Marketingstrategien von Sinfonieorchestern fand man heraus, dass die Leute größtenteils in ein Konzert gehen, um unterhalten zu werden, einen netten, geselligen Abend zu erleben, um mit anderen Personen gemeinsam etwas zu unternehmen, um mit anderen Personen gemeinsam etwas zu unternehmen,

0: aus den alten Tempeln herauszunehmen. Das birgt sehr viele Probleme. Ein Konzert braucht auch eine Akustik. Und viele der Plätze, die Plätze sind, wo Leute hingehen würden, weil es Plätze sind, die denen entsprechen, haben die Akustik nicht, die die Musik braucht, sodass die Musik zu kurz kommt. Oder die Leute das nicht hören können, worum es geht. Auf der anderen Seite sind viele dieser Konzertsäle mit einem bürgerlichen Touch verhaftet, wo ein junger Mensch das Gefühl hat, oh, da gingen meine Eltern hin, da muss ich da gar nicht hin. Ich sehe aber jetzt immer mehr junge Leute ins Konzert gehen. Es gibt die Tendenzen und ich glaube, dass wir in einer Zeit leben, wo viele Chancen da sind, wenig Mittel, aber dass insgesamt es der klassischen Musik zu bürgerlich gegangen ist.
1: Die Welt, die Konzertwelt ist im Wandel.
0: Wir leben von Häppchen. Man kann das überall feststellen. Die Leute setzen sich nicht mehr zum Essen hin, sie essen ein Sandwich. Sie gucken auch nicht mehr einen ganzen Abend Fernsehen, sondern sie zappen. Sie hören nicht mehr eine Platte, sondern sie hören Compilations und sie wollen Themen. Ich selber gehe lieber in ein Konzert von einer Stunde, wo ich eine Sache mir anhöre, sie mir wirklich anhöre. Und dann gehe ich nach Hause oder ich mache was anderes. Aber diese Programme, die zum Teil wunderbar gestaltet werden, die auch einen Sinn ergeben, aber letzten Endes mit Vorspeise, Hauptspeise und Nachspeise. Man muss sehen, wie viel Zeit nimmt das in Anspruch.
1: Was wäre denn eine zukunftsträchtige Konzertform?
0: Man kann nicht in die Zukunft blicken und eine Form finden, die dann gut ist. Die Form hängt von allem anderen ab. Es kann sein, dass eines Tages nur noch Museen geeignet sind für Konzerte. Es gibt es jetzt viel, wo der neue Trend dahin geht, dass man sagt, die Leute gehen ins Museum. Dann gehen wir mit der Musik ins Museum. Dann haben sie die beiden Formen vor Augen. Ob es was ergibt, wird man sehen.
1: Es gibt auch die sogenannten Klassikcharts. Darin sind dann Künstler aufgelistet wie André Rieu, Andrea Bocelli oder Vanessa May.

0: Sie verkaufen viele CDs und die Konzertsäle, die Konzerthallen, sind komplett ausverkauft. Ist das denn auch Klassik?
1: Ja, warum nicht? Warum sollen die Leute nicht viel verkaufen? Ich meine, das ist doch einfach eine Marktfrage. Das Produkt ist da, das wird irre vermarktet. Die Leute kommen nicht umhin, eben, weil es ihnen auch gefällt, eben diese Dinge zu kaufen. Warum nicht? Solange Andrieux nicht sagt, und was er, so wie ich das bis jetzt gehört habe, ja auch nie gesagt habe, ich ersetze hier Carlos Kleiber oder Karajan oder sowas. Nein, ich finde das ja gar nicht despektierlich, was er macht. Ich habe nichts gegen diese, sagen wir, Darstellung und gegen dieses Marketing, solange man nicht das als Passport Toto nimmt.
2: Es ist eine ganz andere Geschichte. Es kann nicht die klassische Musik dahin verändert werden. Es kann nicht verpoppt werden. Natürlich kann es das, es hat auch einen riesen Erfolg. Es wird auch den einen oder anderen dahin bringen zu sagen, hey, Moment, Vivaldi ist doch wunderschön. Jetzt gehe ich in die Kirche am nächsten Sonntag, wo es ein Konzert XY gibt und höre mir das an. Aber es kann nicht die klassische Musik beeinflussen. Die klassische Musik hat ihren Wert, hat ihre Stelle und hat ihre Aufgabe. Das ist das gleiche Problem wie in allem. Spricht man von Globalisierung oder spricht man von Tradition? Und es gibt genauso da wie überall die Suche nach Tradition. Nicht die Wiederholung dessen, was war,

0: in einer neuen Welt, sondern eine Suche nach eigenen Traditionen, nach einem eigenen, nicht eine Anpassung, sondern eine neue Form. Und da muss man nicht mit gefärbten Haaren oder nassen T-Shirt oder was auch immer. Es ist kein Rezept, es ist jedes Mal ein Einzelfall.
1: Meine liebe Klassik, was denken eigentlich die Leute über dich? Also nicht die Experten, die Plattenproduzenten, die Künstler, Manager, sondern einfach normale Bürger. Gehen sie in klassische Konzerte? Hören sie Klassik-CDs?
2: Also ich war sehr selten auf einem Konzert und klassisch noch nie. Ich gehe dann eher ins Kino oder ins Theater halt.
3: Sehr gern viel, ja. Von Vivaldi bis Strauss, Bach, Mozart. Ja, beruhigend ist es für mich, denn dann entspannt man sich.
4: Ganz selten, außer ich gehe mal ins Theater oder so mit meiner Mutter. Man hört ja doch öfters Radio oder so und da kommt einfach keine Klassik und von daher hat sich das erledigt.
5: Ich weiß jetzt nicht so meine Musikrichtung, es kommt nicht im Radio und nichts Aktuelles, also ich habe auch keine CDs.
6: Also ich höre sowohl klassische Musik als auch ganz normale Popmusik. Das sind Sinfonien in der Regel, also Beethoven, Bruckner. Man kann nicht in jeder Stimmung Klassik hören. Also deswegen höre ich es auch meistens dann eben abends, wenn man sich entspannen kann, ausruhen kann und auch wirklich zuhören kann.
7: Überhaupt nicht mein Ding. Zu langweilig.
8: Wenig. Nur wenn ich, sagen wir mal, die richtige Einstellung dazu habe und Zeit habe und mir die nehmen kann, dann höre ich sie gerne. Aber sonst zur Unterhaltung ist halt einfach was Leichteres. Denke ich, wenn man dabei arbeitet, man muss sich die Zeit dazu nehmen. Und die habe ich weniger.
1: Aha. Man braucht Zeit und eine möglichst entspannte Atmosphäre. Heißt das, dass es heutzutage immer weniger Leuten möglich ist, sich in Ruhe zu Hause hinzusetzen und ein klassisches Stück zu hören? Haben Sie tatsächlich keine Zeit oder ist es Ihnen nicht mehr möglich, sich die Zeit zu nehmen? Sich mit sich selbst zu beschäftigen, sich mit etwas auseinanderzusetzen, das nicht materiell ist, sondern nur den eigenen Geist, die eigene Vorstellungskraft in Anspruch nimmt?

0: Detlef Schwarte ist Eventmanager. Er organisiert Musikveranstaltungen und hat mit seinem Team die sogenannten After-Work-Clubs ins Leben gerufen. Nach der Arbeit, so ab 18 Uhr, kann man sofort Party machen. Inklusive Aktentasche geht's vom Büro in den Club. Und bei Cocktails und angesagter Clubmusik kann man entspannen, tanzen und einfach Spaß haben. Detlef Schwarte war der Erste, der einen solchen Club mit klassischer Musik eröffnete. Statt zur Popmusik kann man da zu Klassik chillen, entspannen. Wie sah dieser Afterwork Classic Club aus?
1: Die Location war ein recht trendiger, szeniger Laden im Hamburger Schanzenviertel. Dort wurde quasi ein leerer, großer Raum gewesen mit Sitzgelegenheiten, mit Sofas etc. und einer Bar. Und dort haben wir dann das DJ-Pult aufgebaut, ein bisschen Licht installiert. Die Getränke waren vorrätig und es gab auch was zu essen. Und dort haben wir halt über unsere verschiedenen Kanäle, die wir haben, eingeladen zu der Veranstaltung. Es gab auch bei fast allen Clubs einen kleinen Live-Gig. Das heißt, Leute, Musiker haben eine Viertelstunde, 20 Minuten auch live gespielt. Das war dann irgendwann immer so gegen 21:30, 22:30. Und das war so die Dramaturgie des Abends.
0: Wie kam denn dieser Afterwork-Classic-Club an?
1: Also es war halt nicht so positiv, dass nun immer mehr Leute gekommen wären. Das hat sich also nicht so positiv rumgesprochen, was zum einen am Thema an sich liegen mag, zum anderen an der Umsetzung, das ist immer schwer zu sagen. Insofern waren die Reaktionen natürlich wohlwollend positiv in der Regel, aber nicht überschwänglich.
0: Tatsache ist, dass nach 4 Monaten der Club mangels Nachfrage schließen musste.
1: Es ist immer eine Frage, wie man sowas finanziert für uns als Veranstalter. Wir machen das nicht, weil wir die Welt jetzt im positiven Sinne bereichern wollen, sondern letztlich muss es für uns funktionieren. Wir machen gerne, setzen gerne Ideen um, aber es nützt nichts, wenn wir da nur drauf zahlen. Und das war in dem Fall absolut so. Das heißt, wenn man davon ausgeht, man muss den Leuten ein bisschen was bieten, außer einem DJ, der natürlich dann einigermaßen bewegt und abwechslungsreich und interessant auflegen sollte, muss man den Leuten auch noch einen ganz guten und qualifizierten Live-Act zum Beispiel bieten. Dann ist da schon mal die Frage, wie finanziert man das? Dann braucht man Sponsoren. Und in diesem Bereich gibt es momentan niemanden, der das finanzieren würde, weil eben auch das Thema Klassik an sich einfach nicht stark genug ist.
0: Das Thema Klassik an sich ist nicht stark genug? Oder ist es nicht stark genug, um in einem Afterwork-Classic-Club zu überleben?
1: Ich vermute, dass das Event als solches nicht stark genug war. Also dass der Erlebniswert, der war nicht hoch genug. Es hat 5 Mark Eintritt gekostet, was eigentlich nicht viel ist. Aber dennoch erwartet man, wenn man Eintritt zahlt, etwas. Und wenn man dann einen Raum vorfindet, in dem man sitzen kann, klassische Musik hören kann und sich Getränke kauft. Und wenn man dort sitzt, dann sitzt man eben auch 2-3 Stunden und kauft auch 2-3 Getränke. Und dann geht man halt mit 20 Mark Ausgaben irgendwie abends nach Hause und hat nichts so Einmaliges erlebt, sondern klassische Musik hört man natürlich hier und da. Und das zum wirklichen Event zu machen, da gehört dann wahrscheinlich schon ein bisschen mehr zu. Das mit den Live-Konzerten, das ist immer sehr gut angekommen. Aber wir haben es halt konzeptioniert als Highlight des Abends von einer Viertel- bis halben Stunde. Und in der Regel, wenn wir dieses Live-Konzert, diesen Live-Auftritt der Musiker hatten, dann waren die durch und dann sind die Leute gegangen. Das ist also eigentlich ein Konzertverhalten und kein Clubverhalten gewesen. Die Leute haben gewartet. Wann kommt die Live-Musik? Dann kam die Live-Musik, dann war die Live-Musik zu Ende. Dann war die Enttäuschung vielleicht ein bisschen da, auch nur so kurz. Und dann ist man nach Hause gegangen. Und das auf jeden Fall bei denjenigen, die einfach sehr klassisch orientiert waren, auf die klassische Musik hin und nicht auf das Loungige. Und das ist das gewesen, warum es wahrscheinlich gehapert hat, dass wir keine der beiden Zielgruppen, die wir eigentlich dort zusammenbringen wollten, letztlich wirklich befriedigen konnten. Den einen, den war es ein bisschen zu langweilig und zu loungig, weil nicht genug Action war, weil eben nicht getanzt wurde, weil natürlich auch der Andrang einfach nicht groß genug war. Zu einem guten Club gehört eben auch eine gewisse Besucherzahl letztlich. Und den anderen, die einfach wegen der Klassik vor allem kamen, denen war das dann zu wenig Konzertatmosphäre und zu wenig Kontemplation und zu wenig Konzentration auf die Musik.
0: Es gibt aber doch einen Ort, an dem in einem Club Klassik gespielt wird. In Hamburg legt Raphael Marionneau Klassik auf. Er mischt die Musik ineinander, gibt ab und zu ein paar Geräusche dazu.

0: Die Leute treffen sich, unterhalten sich, tanzen vielleicht sogar. Dieser Club ist Kult in Hamburg. Was sind das für Gäste, die in diesen Club kommen, um deine Mixe zu hören, Raphael?
1: Es ist natürlich ein Publikum, die zwischen, sagen wir, 18 und 35. Und es gibt natürlich auch Leute, die nie so auf den Club kommen, aber die klassische Musik mögen und die wollten einfach sehen, wie funktioniert das. Aber es ist auch ein Neugier.
0: Nach welchem Konzept legst du denn die klassischen Stücke auf?
1: Ich sag immer, dass mein Konzept vergisst alles. Vergisst die Musikgeschichte, vergisst die Namen, vergisst die Stücke. Brauchst nur einfach, dass sie so sitzen und die Augen schließen und hören. Und egal wer das ist, egal ob es aus Frankreich kommt, egal ob es aus Deutschland, egal ob es dem 16. Jahrhundert oder dem 21. Jahrhundert, es ist egal. Ich glaube, wenn man fängt, richtig intellektuell Klassik so aufzulegen und sagen, Sie hören jetzt die 5. Symphonie von Beethoven und sowas, die Leute werden Probleme dazu verstehen. Wenn du sagst, hör mal, wie das schön ist, spürst du das, diese Intensität bei dem Stück da? Dann die Leute werden dann anfangen zu träumen und anfangen nicht mehr über was sie wissen oder nicht wissen. Sie werden anfangen einfach mehr Kontakt mit der Musik zu haben.
0: Und das Interesse für die Klassik wird dadurch dann geweckt?
1: Ich glaube, es funktioniert, weil es ist immer diese Leute, die zu mir kommen. Oh, kannst du ein Stück von Erik Satie spielen oder dies und das? So man spürt schon, dass Leute kennen schon ein paar Standards. Ich probiere das nie zu spielen. Ich probiere nicht plötzlich die typische Stück von Satie oder von Debussy zu spielen. Weil ich brauche nicht etwas zu spielen, das die Leute schon kennen. Dann können sie das schon zu Hause hören. Ich probiere es zwar zu spielen, das sie nicht kennen. Egal, ob es Musikspezialisten sind oder Leute, die keine Ahnung von klassischer Musik haben. Das bedeutet, es ist sehr, sehr oft, dass die Leute zu mir kommen und fragen, oh, was war das denn? Es ist schön. Und dann muss ich immer 2 oder 3 Mal pro Abend ein bisschen auf einem Zettel schreiben, welches Album das war. Aber ich glaube, ich kann mir ganz gut vorstellen, dass ein paar Leute kaufen die CD oder sowas.

0: Mein Kind, die Klassik, geht in Clubs, um neue Menschen zu treffen, sich mit ihnen anzufreunden. Ob sie ihr dadurch näher kommen? Ich erinnere mich an einen Mann, der mir bei meinem Spaziergang auf der Straße begegnet ist.
1: Die ganze Musik steckt in der Krise. Die moderne Musik, die hat meines Erachtens mit Musik nicht mehr viel zu tun.

0: in der Klassik hat sich einiges getan. Damals war revolutionär die Zwölftonmusik. Das war gewöhnungsbedürftig, aber man hat mit der Zeit dann doch Schönes daran gefunden. Aber mittlerweile werden auch klassische Dinge so zerhackt, dass es also nicht mehr angenehm fürs Ohr erscheint. Schwierig, schwierig es zu verstehen. Die Musik ist ja eine Tonmalerei und der Komponist, der hat sich da ja was drunter vorgestellt. Und so als Hörer, als Konsument dieser Musik möchte ich mich in diese Welt versetzt fühlen und möchte mitträumen und das auch mit vorstellen. Das kann man bei der heutigen Musik nicht mehr so sehr.
1: Dieses verbreitete Vorurteil, was natürlich zugegebenermaßen durch viele künstlerische Äußerungen auch noch bestätigt wird, auf perverse Weise, dass es sowieso nur Fiepen ist und so weiter, das lässt sich nicht aus der Welt räumen. Es ist doch vollkommen klar, dass ein Lachenmann-Stück eine Erwartungshaltung nicht befriedigen kann, die von Popmusik gesättigt ist. Das ist schon klar. Lustigerweise sind das ja Leute, die ohne irgendwelche Vorbehalte das akzeptieren, was man täglich als, was ich als Müll bezeichnen würde, also als akustischen Müll im Kaufhaus und was einem die Popmusik zumutet. Allerlei Zumutungen akustischer Natur nehmen die in Kauf.
2: Jörg Wiedmann, noch keine 30 Jahre alt, Komponist, Klarinettist und schon eine Professur an der Freiburger Musikhochschule. Woran liegt es eigentlich, dass zeitgenössische Musik nicht angenommen wird?
1: Ich scheue mich einfach wahnsinnig, Schuldzuweisungen sozusagen zu sagen. Die Komponisten sind schuld, das Publikum ist nicht reif dafür. Das ist, finde ich, Schmarrn. Vielleicht muss man sich auch schlicht und einfach daran gewöhnen. Ich habe kürzlich einen Text gelesen von, ich glaube, Nikolaus A. Huber über die Musica Viva in München, wo er sagt, gut, ich habe mich daran gewöhnt. Das ist ein bestimmter Kreis von Leuten, der hört das. Das wäre mir in der Hinsicht sogar fast zu radikal. Ich möchte eigentlich, dass sozusagen neue Musik Exklusivveranstaltungen überflüssig werden, sondern dass es tatsächlich im Abonnement ist und tatsächlich gespielt wird, neben den Stücken der Romantik und Klassik. Und diese paar wenigen Beispiele, die es gibt einfach, und die gibt's nämlich dann doch auch, machen mir dann doch Mut.
2: Dann liegt das Desinteresse an neuer Musik also gar nicht an den Hörern, sondern an denen, die die Musik an die Zuhörer bringen sollen.
1: Es ist meiner Ansicht nach wirklich eher die Angst derer, die es verkaufen müssen und an den Mann bringen müssen, als von denen, die dann in dieses Konzert kommen oder eben dann nicht kommen. Also was im Gespräch mit Veranstaltern immer wieder zum Vorschein kommt, ist die Angst vor den Zahlungen an die GEMA. Also die, was sich ja anscheinend auch konkret berechnen lässt, was dann einfach wirklich teuer wird für einen Veranstalter. Ich behaupte, dass es ausschließlich das Geld ist. Und auch letzten Endes, wenn es nur ist, ja, da kommen keine Leute, geht es ja dann letzten Endes wieder um Geld. Ein Veranstalter interessiert das, glaube ich, nicht wirklich.
2: Viele haben das Gefühl, diese neue Musik ist zu weit weg von dem, was sich der Hörer vorstellen kann. Hilft es da nicht, wenn man zu den zeitgenössischen Kompositionen eine Erklärung, eine Hilfe gibt? Zum Beispiel in CD-Booklets einen erläuternden Text oder vor einem Konzert eine kurze Einführung.
1: Es ist zumindest immer toll. Erstens, für die Leute ist es ganz ungewöhnlich, dass ein Komponist lebt. Er ist lebendig aus Fleisch und Blut, womöglich jung, womöglich hat die gleichen Sorgen und Nöte und Glücksgefühle wie andere Leute auch. In meinem Fall ist und spielt womöglich noch ein Instrument und ist auf einer Bühne sichtbar, greifbar und so weiter. Also das habe ich die Erfahrung gemacht, das hilft unglaublich. Also wenn man davor einfach, das hat ja nichts mit Belehren zu tun, überhaupt nicht, sondern einfach, ich nehme mir auch nie irgendwas vor, sondern ich erzähle einfach meistens über die Entstehung des Stückes, über irgendwas, teilweise auch über Strukturen, was auch immer. Es war immer von großem Vorteil.
2: Was für Möglichkeiten gibt es noch, ein neues Publikum zu bekommen?
1: Was ich mitgekriegt habe, was sehr hilft oft, ist, wenn es einfach andere Veranstaltungsorte sind, sei es im Ruhrgebiet, in Zechen, das ist fantastisch. Oder gut, wo ich immer skeptisch bin, sind diese Open-Air-Geschichten, weil das hat dann oft doch wieder so was Crossover-mäßiges. Das hilft auf jeden Fall. Ich denke schon, da kann es sogar dieses schreckliche Wort ein Event-Charakter haben, wenn eben Symphonieorchester XY in einer Grotte XY ein zeitgenössisches Musikstück spielt. Aber ich glaube, über diese Schiene ist eine Möglichkeit. Das ist natürlich nur ein hinterhältiger Trick. Aber ich glaube, sobald eben die Leute, also das ist eine gewagte These jetzt, ich stelle sie trotzdem auf, sobald man die Leute erstmal im Konzertsaal hat oder an einem Ort hat, ist es schon weniger schlimm.
2: Was denkt Sonja Simmenauer, die Künstler- und Konzertagentin, über neue Musik im Konzertsaal?
3: Die Bereitschaft des Publikums der klassischen Musik ist doch relativ gering, was anzunehmen, was die nicht wissen, was es ist. Und das ist der Knackpunkt. Die Künstler, die das präsentieren, sind etablierte Künstler, die ihren Preis haben. Der Veranstalter, der diesen Künstler einstellt, weiß, was er diesem Künstler zahlen muss. Er unterschreibt einen Vertrag, nachdem er ihm ein Einkommen sichert. Er muss zusehen, dass er seinen Saal voll bekommt, um diesen Preis zu bezahlen. Also entstehen ständig diese Spannungen, wo einerseits der Veranstalter den Künstler nimmt, weil er so progressiv ist, weil irgendwelche Platten auf dem Markt sind, die gelobt werden für dieses Neue etc. Aber letzten Endes will er von diesem Künstler nur das Allerkonservativste, weil er hofft, mit diesem Künstler sein Abonnement zu verkaufen.

0: Was könnte anders laufen? Was muss sich ändern, damit es auch in Zukunft Leute gibt, die ins Konzert gehen, Kunden, die Klassik-CDs kaufen?
1: Es ist versäumt worden, in goldenen Zeiten, wie es überall ist, für die nächste Generation zu sorgen. Es wurde gegessen, bis der Tisch leer wurde. Es sind zu hohe Honorare bezahlt worden. Es muss eine neue Art des Denkens auf allen Seiten entstehen. Insofern könnte man das schon als eine Krise bezeichnen oder eine Chance.
2: Eines stand fest. Alles wurde teurer, die Umsätze gingen zurück, aber die Künstler waren, in dem Fall auch die Orchester, keinen Schritt bereit, nur entgegenzukommen.
0: Das war noch einmal Wolfgang Mohr. Das ist wohl die eine Erkenntnis. Die Gagen sind mittlerweile zu hoch, als dass sowohl Plattenfirmen als auch Konzertveranstalter effizient kalkulieren können. Und was denken die anderen darüber?
3: Aus meiner Sicht als Veranstalter, wir machen halt normalerweise mainstreamige Veranstaltungen. Das heißt, wir orientieren uns daran, was den Leuten sowieso schon gefällt und versuchen da dann besondere Formen zu finden und das neu zu verpacken. Ich kenne ganz wenig Menschen, die Klassik wirklich bewusst und offensiv und gerne und viel hören. Ich bin auch völlig an der Klassik vorbei sozialisiert worden, habe da eigentlich nur negative Erfahrungen mitgemacht. Und deswegen, und ich denke, das geht ganz vielen auch so. Dass es natürlich eine andere Sache ist, sich eine Sonate und eine Oper anzuhören, als 3,5 Minuten Kylie Minogue, ist ganz klar. Und deswegen denke ich auch, dass der Zug abgefahren ist. Insofern, dass der Klassik sicherlich immer ein Spartenbereich bleiben wird und auch ein Spartenpublikum ansprechen wird und dort auch gewisse Sachen zu entwickeln sind. Aber es ist natürlich immer viel leichter, für den Mainstream was zu machen. Und das wird Klassik sicherlich nicht so schnell wieder werden.
4: Wir sind im 21. Jahrhundert. Und wenn es auch die Volltechnologie und DVD und es gibt trotzdem Leute, die noch in ein Museum gehen und alte Gemälde von Van Gogh gucken oder alte Gemälde von Michelangelo. Das bedeutet, es gibt immer diesen Kulturbedarf. Man braucht immer so wissen, was passiert vorher. Es ist immer diese Neugier. Es gibt, glaube ich, keine Chance, dass es stirbt, denke ich nicht.
2: Ich glaube, die Klassik muss sich weder bei den einen noch bei den anderen anbiedern. Es ist ja einfach da. Goethe hat geschrieben, Schiller hat geschrieben, Picasso hat gemalt, Beethoven hat komponiert. Diese Dinge sind da. Man kann sie leugnen, man kann sagen, ich will damit nichts zu tun haben. Aber zunächst sind diese Dinge mal da. Und dann kann man sagen, diese Dinge sind als Verdichtung eines kulturellen Zustandes einer jeweiligen Zeit eben, sind das die Verdichtungen, die Höhepunkte eben des kulturellen Standards oder Stands dieser Zeit. Und damit kann oder muss man oder sollte man sich auseinandersetzen, je nach Wunsch, das kann Literatur, Malerei oder was auch immer sein. Die Dinge sind da. Und wenn Dinge da sind, gibt es nur zwei Möglichkeiten. Man kann sie negieren oder man kann sich damit auseinandersetzen. Deshalb ist die Frage weniger an die Klassik selber zu stellen, sondern an die Motive, sich noch mit diesen Dingen auseinanderzusetzen. Und dann wird es natürlich ein unheimlich weites Feld, was die Motive dafür sein können. Und hat dann weniger mit klassischer Musik oder sowas zu tun, sondern mit einer allgemeinen Beschreibung eben der Gesellschaft oder dessen, was sie für wichtig erachtet, mit dem man sich beschäftigen sollte.
1: Die klassische Musik ist nie eine Musik gewesen, die ein ganzes Volk bewegt hat, sondern einen bestimmten Teil der Bevölkerung. Und ich glaube nicht, dass das verstirbt. Ich glaube, dass es immer wieder Leute geben wird, die darin eine Entsprechung finden, die da was finden, was die anspricht.
5: Ich denke, wenn man erstmal im Konzertsaal ist und das toll gespielt wird, da ist übrigens auch noch ein Punkt, wenn die Interpreten dahinter stehen und das überzeugend bringen, da werden Menschenmassen in Hypnose fallen, hundertprozentig. Und wieso spricht man von Globalisierung und dass man eine Welt sei und so, aber dann immer, wenn es um Musik geht oder um eine bestimmte Art von Musik, läuft man mit Scheuklappen durch die Welt. Also ich glaube, Neugierde täte auch an diesem Punkt nicht schlecht.

Die Klassik muss entstaubt werden. Man muss neue Formen für sie finden. Vanessa May oder Audrey Rieu haben ihre Berechtigung. Denn würden ihre CDs nicht verkauft werden, hätten die Plattenfirmen nicht die finanziellen Möglichkeiten, Aufnahmen mit qualitätvollen Werken und Künstlern herzustellen. Beethoven und Co. in Clubs? Warum nicht? Auch das ist eine Möglichkeit, neue Klassikliebhaber zu finden. Und Klassik muss erklärt werden. In CD-Booklets. Aber bitteschön mit Texten, die jeder verstehen kann. Konzertveranstalter müssen noch mehr für Einführungsveranstaltungen zu den Konzerten werben. Neue Konzertformen brauchen eine Chance. Neue Orte. Die Veranstalter müssen dafür auch mal finanzielle Risiken eingehen.

Die Klassik bietet alles. Unterhaltung, Entspannung, Entrückung. Sie muss nur die Gelegenheit bekommen, aus den alten Tempeln hervorzutreten, damit sie mehr Leute erreicht. Und es wird immer Menschen geben, die Haydn, Schumann und Schönberg hören wollen. Die Klassik wird nicht untergehen. Sie wird sich weiterhin etwas abseits von der Masse bewegen und ihre Spuren hinterlassen.

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